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1: Im Studio ist Alina Wolf. Nach dem erneuten Insolvenzantrag der Warenhauskette Galeria hat deren Gesamtbetriebsrat vom Management Aufklärung gefordert. Dies geht aus einem Flugblatt von Gesamtbetriebsrat und Wirtschaftsausschuss an die Beschäftigten hervor, das der dpa vorliegt. Man werde nun auf die Beantwortung wichtiger Fragen dringen. Der Gesamtbetriebsrat sowie der Wirtschaftsausschuss werden mit allen zur Verfügung stehenden Mitteln für den Fortbestand der Galeria, also für den Erhalt unserer Arbeitsplätze, kämpfen. Zum Tag der Deutschen Einheit beklagt Kulturstaatsminister Wolfram Weimer eine nachträgliche Verklärung der SED-Diktatur. Rechts- wie linksextreme Kreise versuchen immer lauter, das Unrecht und die Unfreiheit in der DDR zu verharmlosen oder ideologisch umzudeuten, so der parteilose Politiker. Die Verklärung der SED-Diktatur ist inzwischen zu einem offenen Geschichtsrevisionismus geworden, um der Demokratie zu schaden. Weimer betonte zudem, Gedenkstätten sind das Gegengift von Ostalgie. Drei weitere deutsche Hochschulen und zwei Hochschulverbünde können künftig den Titel Exzellenz-Universität tragen und kommen in den Genuss millionenschwerer Förderung. Das verkündeten Bundesforschungsministerin Dorothee Bär, CSU, und Niedersachsens Wissenschaftsminister Falco Mors, SPD. Es handelt sich um die Universitäten in Freiburg, Jena und Köln. Die Rhein-Main-Universitäten in Darmstadt, Mainz und Frankfurt am Main sowie die TU Dortmund und die Uni Bochum werden jeweils als Verbund gefördert. Die angestrebte Freigabe von Ölvorräten durch die G7-Staaten stellt laut Wirtschaftsministerin Katharina Reiche, CDU, kein Risiko für Deutschlands Energieversorgung dar. Es bleibe jederzeit ausreichend Reserve zur Sicherung der Versorgung im System. Das werde stetig überwacht. Für sie sei wichtig gewesen, aus einer angespannten Lage ein verlässliches gemeinsames Vorgehen zu machen. Die Maßnahme dämpfe den Preisdruck und schaffe Verlässlichkeit unter anderem für Unternehmen und Verbraucher.
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2: Am Samstag startet der Tag vielerorts mit dichtem Nebel, der sich örtlich erst bis zum Mittag auflöst. Danach wird es meist heiter und trocken. Stellenweise hält sich aber auch länger Hochnebel. Die Temperaturen steigen auf 20 bis 24 Grad. An den Küsten werden teils nur 17 Grad erreicht. Am Sonntag wird es wechselhafter. Besonders in der Südwesthälfte ziehen regional schauerartige Regenfälle durch. Und vereinzelt sind auch Gewitter möglich. Sonst bleibt es meist trocken. Die Höchstwerte liegen zwischen 17 und 23 Grad.
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1: Im Studio ist Alina Wolf. Nach dem erneuten Insolvenzantrag der Warenhauskette Galeria hat deren Gesamtbetriebsrat vom Management Aufklärung gefordert. Dies geht aus einem Flugblatt von Gesamtbetriebsrat und Wirtschaftsausschuss an die Beschäftigten hervor, das der dpa vorliegt. Man werde nun auf die Beantwortung wichtiger Fragen dringen. Der Gesamtbetriebsrat sowie der Wirtschaftsausschuss werden mit allen zur Verfügung stehenden Mitteln für den Fortbestand der Galeria, also für den Erhalt unserer Arbeitsplätze, kämpfen. Zum Tag der Deutschen Einheit beklagt Kulturstaatsminister Wolfram Weimer eine nachträgliche Verklärung der SED-Diktatur. Rechts- wie linksextreme Kreise versuchen immer lauter, das Unrecht und die Unfreiheit in der DDR zu verharmlosen oder ideologisch umzudeuten, so der parteilose Politiker. Die Verklärung der SED-Diktatur ist inzwischen zu einem offenen Geschichtsrevisionismus geworden, um der Demokratie zu schaden. Weimer betonte zudem, Gedenkstätten sind das Gegengift von Nostalgie. Drei weitere deutsche Hochschulen und zwei Hochschulverbünde können künftig den Titel Exzellenzuniversität tragen und kommen in den Genuss millionenschwerer Förderung. Das verkündeten Bundesforschungsministerin Dorothee Bär, CSU, und Niedersachsens Wissenschaftsminister Falco Mors, SPD. Es handelt sich um die Universitäten in Freiburg, Jena und Köln, die Rhein-Main-Universitäten in Darmstadt, Mainz und Frankfurt am Main sowie die TU Dortmund und die Uni Bochum werden jeweils als Verbund gefördert. Die angestrebte Freigabe von Ölvorräten durch die G7-Staaten stellt laut Wirtschaftsministerin Katharina Reiche, CDU, kein Risiko für Deutschlands Energieversorgung dar. Es bleibe jederzeit ausreichend Reserve zur Sicherung der Versorgung im System. Das werde stetig überwacht. Für sie sei wichtig gewesen, aus einer angespannten Lage ein verlässliches gemeinsames Vorgehen zu machen. Die Maßnahme dämpfe den Preisdruck und schaffe Verlässlichkeit unter anderem für Unternehmen und Verbraucher.
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2: Am Samstag startet der Tag vielerorts mit dichtem Nebel, der sich örtlich erst bis zum Mittag auflöst. Danach wird es meist heiter und trocken. Stellenweise hält sich aber auch länger Hochnebel. Die Temperaturen steigen auf 20 bis 24 Grad. An den Küsten werden teils nur 17 Grad erreicht. Am Sonntag wird es wechselhafter. Besonders in der Südwesthälfte ziehen regional schauerartige Regenfälle durch. Und vereinzelt sind auch Gewitter möglich. Sonst bleibt es meist trocken. Die Höchstwerte liegen zwischen 17 und 23 Grad.
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1: Im Studio ist Alina Wolf. Nach dem erneuten Insolvenzantrag der Warenhauskette Galeria hat deren Gesamtbetriebsrat vom Management Aufklärung gefordert. Dies geht aus einem Flugblatt von Gesamtbetriebsrat und Wirtschaftsausschuss an die Beschäftigten hervor, das der dpa vorliegt. Man werde nun auf die Beantwortung wichtiger Fragen dringen. Der Gesamtbetriebsrat sowie der Wirtschaftsausschuss werden mit allen zur Verfügung stehenden Mitteln für den Fortbestand der Galeria, also für den Erhalt unserer Arbeitsplätze, kämpfen. Zum Tag der Deutschen Einheit beklagt Kulturstaatsminister Wolfram Weimer eine nachträgliche Verklärung der SED-Diktatur. Rechts- wie linksextreme Kreise versuchen immer lauter, das Unrecht und die Unfreiheit in der DDR zu verharmlosen oder ideologisch umzudeuten, so der parteilose Politiker. Die Verklärung der SED-Diktatur ist inzwischen zu einem offenen Geschichtsrevisionismus geworden, um der Demokratie zu schaden. Weimer betonte zudem, Gedenkstätten sind das Gegengift von Ostalgie. Drei weitere deutsche Hochschulen und zwei Hochschulverbünde können künftig den Titel Exzellenzuniversität tragen und kommen in den Genuss millionenschwerer Förderung. Das verkündeten Bundesforschungsministerin Dorothee Bär, CSU, und Niedersachsens Wissenschaftsminister Falco Mors, SPD. Es handelt sich um die Universitäten in Freiburg, Jena und Köln, die Rhein-Main-Universitäten in Darmstadt, Mainz und Frankfurt am Main sowie die TU Dortmund und die Uni Bochum werden jeweils als Verbund gefördert. Die angestrebte Freigabe von Ölvorräten durch die G7-Staaten stellt laut Wirtschaftsministerin Katharina Reiche, CDU, kein Risiko für Deutschlands Energieversorgung dar. Es bleibe jederzeit ausreichend Reserve zur Sicherung der Versorgung im System. Das werde stetig überwacht. Für sie sei wichtig gewesen, aus einer angespannten Lage ein verlässliches gemeinsames Vorgehen zu machen. Die Maßnahme dämpfe den Preisdruck und schaffe Verlässlichkeit unter anderem für Unternehmen und Verbraucher.
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2: Am Samstag startet der Tag vielerorts mit dichtem Nebel, der sich örtlich erst bis zum Mittag auflöst. Danach wird es meist heiter und trocken. Stellenweise hält sich aber auch länger Hochnebel. Die Temperaturen steigen auf 20 bis 24 Grad. An den Küsten werden teils nur 17 Grad erreicht. Am Sonntag wird es wechselhafter. Besonders in der Südwesthälfte ziehen regional schauerartige Regenfälle durch. Und vereinzelt sind auch Gewitter möglich. Sonst bleibt es meist trocken. Die Höchstwerte liegen zwischen 17 und 23 Grad.
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1: Im Studio ist Alina Wolf. Nach dem erneuten Insolvenzantrag der Warenhauskette Galeria hat deren Gesamtbetriebsrat vom Management Aufklärung gefordert. Dies geht aus einem Flugblatt von Gesamtbetriebsrat und Wirtschaftsausschuss an die Beschäftigten hervor, das der dpa vorliegt. Man werde nun auf die Beantwortung wichtiger Fragen dringen. Der Gesamtbetriebsrat sowie der Wirtschaftsausschuss werden mit allen zur Verfügung stehenden Mitteln für den Fortbestand der Galeria, also für den Erhalt unserer Arbeitsplätze, kämpfen. Zum Tag der Deutschen Einheit beklagt Kulturstaatsminister Wolfram Weimer eine nachträgliche Verklärung der SED-Diktatur. Rechts- wie linksextreme Kreise versuchen immer lauter, das Unrecht und die Unfreiheit in der DDR zu verharmlosen oder ideologisch umzudeuten, so der parteilose Politiker. Die Verklärung der SED-Diktatur ist inzwischen zu einem offenen Geschichtsrevisionismus geworden, um der Demokratie zu schaden. Weimer betonte zudem, Gedenkstätten sind das Gegengift von Ostalgie. Drei weitere deutsche Hochschulen und zwei Hochschulverbünde können künftig den Titel Exzellenz-Universität tragen und kommen in den Genuss millionenschwerer Förderung. Das verkündeten Bundesforschungsministerin Dorothee Bär, CSU, und Niedersachsens Wissenschaftsminister Falco Mors, SPD. Es handelt sich um die Universitäten in Freiburg, Jena und Köln, die Rhein-Main-Universitäten in Darmstadt, Mainz und Frankfurt am Main sowie die TU Dortmund und die Uni Bochum werden jeweils als Verbund gefördert. Die angestrebte Freigabe von Ölvorräten durch die G7-Staaten stellt laut Wirtschaftsministerin Katharina Reiche, CDU, kein Risiko für Deutschlands Energieversorgung dar. Es bleibe jederzeit ausreichend Reserve zur Sicherung der Versorgung im System. Das werde stetig überwacht. Für sie sei wichtig gewesen, aus einer angespannten Lage ein verlässliches gemeinsames Vorgehen zu machen. Die Maßnahme dämpfe den Preisdruck und schaffe Verlässlichkeit unter anderem für Unternehmen und Verbraucher.
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2: Am Samstag startet der Tag vielerorts mit dichtem Nebel, der sich örtlich erst bis zum Mittag auflöst. Danach wird es meist heiter und trocken. Stellenweise hält sich aber auch länger Hochnebel. Die Temperaturen steigen auf 20 bis 24 Grad. An den Küsten werden teils nur 17 Grad erreicht. Am Sonntag wird es wechselhafter. Besonders in der Südwesthälfte ziehen regional schauerartige Regenfälle durch. Und vereinzelt sind auch Gewitter möglich. Sonst bleibt es meist trocken. Die Höchstwerte liegen zwischen 17 und 23 Grad.
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1: Im Studio ist Alina Wolf. Nach dem erneuten Insolvenzantrag der Warenhauskette Galeria hat deren Gesamtbetriebsrat vom Management Aufklärung gefordert. Dies geht aus einem Flugblatt von Gesamtbetriebsrat und Wirtschaftsausschuss an die Beschäftigten hervor, das der dpa vorliegt. Man werde nun auf die Beantwortung wichtiger Fragen dringen. Der Gesamtbetriebsrat sowie der Wirtschaftsausschuss werden mit allen zur Verfügung stehenden Mitteln für den Fortbestand der Galeria, also für den Erhalt unserer Arbeitsplätze, kämpfen. Zum Tag der Deutschen Einheit beklagt Kulturstaatsminister Wolfram Weimer eine nachträgliche Verklärung der SED-Diktatur. Rechts- wie linksextreme Kreise versuchen immer lauter, das Unrecht und die Unfreiheit in der DDR zu verharmlosen oder ideologisch umzudeuten, so der parteilose Politiker. Die Verklärung der SED-Diktatur ist inzwischen zu einem offenen Geschichtsrevisionismus geworden, um der Demokratie zu schaden. Weimer betonte zudem, Gedenkstätten sind das Gegengift von Ostalgie. Drei weitere deutsche Hochschulen und zwei Hochschulverbünde können künftig den Titel Exzellenz-Universität tragen und kommen in den Genuss millionenschwerer Förderung. Das verkündeten Bundesforschungsministerin Dorothee Bär, CSU, und Niedersachsens Wissenschaftsminister Falco Mors, SPD. Es handelt sich um die Universitäten in Freiburg, Jena und Köln, die Rhein-Main-Universitäten in Darmstadt, Mainz und Frankfurt am Main sowie die TU Dortmund und die Uni Bochum werden jeweils als Verbund gefördert. Die angestrebte Freigabe von Ölvorräten durch die G7-Staaten stellt laut Wirtschaftsministerin Katharina Reiche, CDU, kein Risiko für Deutschlands Energieversorgung dar. Es bleibe jederzeit ausreichend Reserve zur Sicherung der Versorgung im System. Das werde stetig überwacht. Für sie sei wichtig gewesen, aus einer angespannten Lage ein verlässliches gemeinsames Vorgehen zu machen. Die Maßnahme dämpfe den Preisdruck und schaffe Verlässlichkeit unter anderem für Unternehmen und Verbraucher.
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2: Am Samstag startet der Tag vielerorts mit dichtem Nebel, der sich örtlich erst bis zum Mittag auflöst. Danach wird es meist heiter und trocken. Stellenweise hält sich aber auch länger Hochnebel. Die Temperaturen steigen auf 20 bis 24 Grad. An den Küsten werden teils nur 17 Grad erreicht. Am Sonntag wird es wechselhafter. Besonders in der Südwesthälfte ziehen regional schauerartige Regenfälle durch. Und vereinzelt sind auch Gewitter möglich. Sonst bleibt es meist trocken. Die Höchstwerte liegen zwischen 17 und 23 Grad.
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3: So, einen wunderschönen guten Morgen. Hier ist eure frische Hexe. Ja, ich wollte euch etwas unterhalten. Ja, und einen schönen Feiertag wünsche ich euch allen. Das ist schon 36 Jahre her. Wahnsinn. So, und bei mir geht's los. Na, das ist mein Intro, sozusagen. Die Hexe.

dann geht es auch schon wieder weiter. Und zwar mit Deep Purple und dem Highway Star. Kennt ihr den? Den Highway Star? Nein, ich auch nicht. Weiß nicht, wer das ist. Ich nicht. Ich stehe nicht auf der Autobahn.

Das waren die Purple. Und weiter geht es hier bei mir mit Genesis und Follow You, Follow Me. Ja, ihr dürft mir gerne folgen.

0: So, was habe ich denn jetzt für euch? Da muss ich erstmal hier schauen. Oh, wo. Was denn das jetzt hier? So, Barry
1: Mr.
0: McGuire,
1: World.
0: Eve of.

Das waren Smokey. Und hier geht's weiter mit Led Zeppelin und Kashmir. Und das dauert etwas länger, also ihr könnt euch ruhig noch einen Kaffee machen. Bis gleich.

kann es wieder weitergehen. Und zwar mit Paul McCartney and the Wings und mal auf Kentire. Bitteschön. Bitte schön.

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1: Weiter geht es mit Tremolos und Hello Buddy.

dann habe ich noch zwei für euch. Hier ist Neil Diamond und Beautiful Noise.

So, jetzt kommt mein letztes Lied und damit verabschiede ich mich. Ich sage Tschüss, Bye Bye, wünsche euch allen noch einen schönen Feiertag und bis bald. Hier ist Elvis Presley, Can't Help Falling in Love. Bitteschön und Tschüss.

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1: Im Studio ist Alina Wolf. Nach dem erneuten Insolvenzantrag der Warenhauskette Galeria hat deren Gesamtbetriebsrat vom Management Aufklärung gefordert. Dies geht aus einem Flugblatt von Gesamtbetriebsrat und Wirtschaftsausschuss an die Beschäftigten hervor, das der dpa vorliegt. Man werde nun auf die Beantwortung wichtiger Fragen dringen. Der Gesamtbetriebsrat sowie der Wirtschaftsausschuss werden mit allen zur Verfügung stehenden Mitteln für den Fortbestand der Galeria, also für den Erhalt unserer Arbeitsplätze, kämpfen. Zum Tag der Deutschen Einheit beklagt Kulturstaatsminister Wolfram Weimer eine nachträgliche Verklärung der SED-Diktatur. Rechts- wie linksextreme Kreise versuchen immer lauter, das Unrecht und die Unfreiheit in der DDR zu verharmlosen oder ideologisch umzudeuten, so der parteilose Politiker. Die Verklärung der SED-Diktatur ist inzwischen zu einem offenen Geschichtsrevisionismus geworden, um der Demokratie zu schaden. Weimer betonte zudem, Gedenkstätten sind das Gegengift von Ostalgie. Drei weitere deutsche Hochschulen und zwei Hochschulverbünde können künftig den Titel Exzellenz-Universität tragen und kommen in den Genuss millionenschwerer Förderung. Das verkündeten Bundesforschungsministerin Dorothee Bär, CSU, und Niedersachsens Wissenschaftsminister Falco Mors, SPD. Es handelt sich um die Universitäten in Freiburg, Jena und Köln, die Rhein-Main-Universitäten in Darmstadt, Mainz und Frankfurt am Main sowie die TU Dortmund und die Uni Bochum werden jeweils als Verbund gefördert. Die angestrebte Freigabe von Ölvorräten durch die G7-Staaten stellt laut Wirtschaftsministerin Katharina Reiche, CDU, kein Risiko für Deutschlands Energieversorgung dar. Es bleibe jederzeit ausreichend Reserve zur Sicherung der Versorgung im System. Das werde stetig überwacht. Für sie sei wichtig gewesen, aus einer angespannten Lage ein verlässliches gemeinsames Vorgehen zu machen. Die Maßnahme dämpfe den Preisdruck und schaffe Verlässlichkeit unter anderem für Unternehmen und Verbraucher.
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2: Am Samstag startet der Tag vielerorts mit dichtem Nebel, der sich örtlich erst bis zum Mittag auflöst. Danach wird es meist heiter und trocken. Stellenweise hält sich aber auch länger Hochnebel. Die Temperaturen steigen auf 20 bis 24 Grad. An den Küsten werden teils nur 17 Grad erreicht. Am Sonntag wird es wechselhafter. Besonders in der Südwesthälfte ziehen regional schauerartige Regenfälle durch. Und vereinzelt sind auch Gewitter möglich. Sonst bleibt es meist trocken. Die Höchstwerte liegen zwischen 17 und 23 Grad.
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1: Im Studio Dirk Jostes. Schönen guten Tag. Bremen ist an diesem Wochenende die große Bühne für die Feierlichkeiten zum Tag der Deutschen Einheit. Heute steht der offizielle Festakt an mit geballter Politprominenz Silas Quiring.
2: Ja, mit dabei sind zum Beispiel Bundespräsident Steinmeier und Kanzler Merz. Unter dem Motto "Viele stärken ein Land" gibt es rundherum auf zahlreichen Bühnen insgesamt mehr als 700 Veranstaltungen. Von Diskussionen über Ausstellungen bis hin zu Theater und natürlich viel Musik. Das Highlight ist heute Abend ein Auftritt der Fantastischen Vier. Außerdem präsentieren sich die anderen Bundesländer auf einer Ländermeile. Fürs gesamte Wochenende werden rund 400.000 Menschen erwartet.
1: Es kommt immer noch zu oft vor, dass Fernverkehrszüge der Deutschen Bahn nicht pünktlich sind. In der ARD hat Verkehrsminister Bilger den Bahnkunden jetzt versprochen, dass sie in den nächsten Jahren etwas aufatmen können. Er setzt darauf, dass die Pünktlichkeit bis 2029 bei 70% liegen wird.
3: Wenn man sieht, dass wir in den letzten Monaten bei etwas mehr als 50% Pünktlichkeit im Fernverkehr waren, dann sieht man, dass dieses Ziel schon vielleicht durchaus ambitioniert ist. Zu einem positiven Bahnerlebnis trägt nicht nur das Thema Pünktlichkeit bei, wo wir definitiv besser werden müssen, sondern es geht eben auch um Sicherheit, es geht um Sauberkeit, es geht um Kundenkommunikation.
1: Nach der fehlgeschlagenen Hinrichtung einer Frau im US-Staat Tennessee wird die 50-Jährige jetzt künstlich beatmet. Das haben ihre Anwälte mitgeteilt. Sie hatte am Mittwoch zwei Giftspritzen überlebt. Der Fall hat in den USA zu einer neuen Debatte über die Todesstrafe geführt. Nach dem erneuten Galeria-Insolvenzantrag fordert Verdi Klarheit darüber, wie es für die rund 12.000 Beschäftigten weitergeht. Dazu haben sich die Betreiber bisher nicht geäußert. Die Gewerkschaft macht Managementfehler für den vierten Insolvenzantrag in 6 Jahren verantwortlich. Die Grünen kritisieren, dass die G7-Länder Teile ihrer Öl- und Dieselreserven freigeben wollen. Energieexperte Kellner nennt das politische Dummheit. US-Präsident Trump hatte vor allem die Europäer zu dem Schritt gedrängt und mit einem Exportstopp für US-Diesel gedroht.
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4: Mit KI-Support. Sonnig ist es meistens, dazu kann es ab und zu auch mal viele Wolken oder ein bisschen Nebel geben. Im Laufe des Tages bleibt es überwiegend trocken und die Höchstwerte liegen bei 20 bis 24 Grad. Morgen geht's mit Sonne und Wolken weiter. Im Südwesten sind gelegentlich Schauer drin, vereinzelt auch ein Gewitter, maximal bis 23 Grad.
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1: Im Studio Dirk Jostes. Schönen guten Tag. Bremen ist an diesem Wochenende die große Bühne für die Feierlichkeiten zum Tag der Deutschen Einheit. Heute steht der offizielle Festakt an mit geballter Politprominenz Silas Quiring.
2: Ja, mit dabei sind zum Beispiel Bundespräsident Steinmeier und Kanzler Merz. Unter dem Motto "Viele stärken ein Land" gibt es rundherum auf zahlreichen Bühnen insgesamt mehr als 700 Veranstaltungen. Von Diskussionen über Ausstellungen bis hin zu Theater und natürlich viel Musik. Das Highlight ist heute Abend ein Auftritt der Fantastischen Vier. Außerdem präsentieren sich die anderen Bundesländer auf einer Ländermeile. Fürs gesamte Wochenende werden rund 400.000 Menschen erwartet.
1: Es kommt immer noch zu oft vor, dass Fernverkehrszüge der Deutschen Bahn nicht pünktlich sind. In der ARD hat Verkehrsminister Bilger den Bahnkunden jetzt versprochen, dass sie in den nächsten Jahren etwas aufatmen können. Er setzt darauf, dass die Pünktlichkeit bis 2029 bei 70% liegen wird.
3: Wenn man sieht, dass wir in den letzten Monaten bei etwas mehr als 50% Pünktlichkeit im Fernverkehr waren, dann sieht man, dass dieses Ziel schon vielleicht durchaus ambitioniert ist. Zu einem positiven Bahnerlebnis trägt nicht nur das Thema Pünktlichkeit bei, wo wir definitiv besser werden müssen, sondern es geht eben auch um Sicherheit, es geht um Sauberkeit, es geht um Kundenkommunikation.
1: Nach der fehlgeschlagenen Hinrichtung einer Frau im US-Staat Tennessee wird die 50-Jährige jetzt künstlich beatmet. Das haben ihre Anwälte mitgeteilt. Sie hatte am Mittwoch zwei Giftspritzen überlebt. Der Fall hat in den USA zu einer neuen Debatte über die Todesstrafe geführt. Nach dem erneuten Galeria-Insolvenzantrag fordert Verdi Klarheit darüber, wie es für die rund 12.000 Beschäftigten weitergeht. Dazu haben sich die Betreiber bisher nicht geäußert. Die Gewerkschaft macht Managementfehler, für den vierten Insolvenzantrag in 6 Jahren verantwortlich. Die Grünen kritisieren, dass die G7-Länder Teile ihrer Öl- und Dieselreserven freigeben wollen. Energieexperte Kellner nennt das politische Dummheit. US-Präsident Trump hatte vor allem die Europäer zu dem Schritt gedrängt und mit einem Exportstopp für US-Diesel gedroht.
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4: Mit KI-Support. Sonnig ist es meistens, dazu kann es ab und zu auch mal viele Wolken oder ein bisschen Nebel geben. Im Laufe des Tages bleibt es überwiegend trocken und die Höchstwerte liegen bei 20 bis 24 Grad. Morgen geht's mit Sonne und Wolken weiter. Im Südwesten sind gelegentlich Schauer drin, vereinzelt auch ein Gewitter, maximal bis 23 Grad.
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1: Im Studio Dirk Jostes. Schönen guten Tag. Bremen ist an diesem Wochenende die große Bühne für die Feierlichkeiten zum Tag der Deutschen Einheit. Heute steht der offizielle Festakt an mit geballter Politprominenz Silas Quiring.
2: Ja, mit dabei sind zum Beispiel Bundespräsident Steinmeier und Kanzler Merz. Unter dem Motto "Viele Stärken, ein Land" gibt es rundherum auf zahlreichen Bühnen insgesamt mehr als 700 Veranstaltungen. Von Diskussionen über Ausstellungen bis hin zu Theater und natürlich viel Musik. Das Highlight ist heute Abend ein Auftritt der Fantastischen Vier. Außerdem präsentieren sich die anderen Bundesländer auf einer Ländermeile. Fürs gesamte Wochenende werden rund 400.000 Menschen erwartet.
1: Es kommt immer noch zu oft vor, dass Fernverkehrszüge der Deutschen Bahn nicht pünktlich sind. In der ARD hat Verkehrsminister Bilger den Bahnkunden jetzt versprochen, dass sie in den nächsten Jahren etwas aufatmen können. Er setzt darauf, dass die Pünktlichkeit bis 2029 bei 70% liegen wird.
3: Wenn man sieht, dass wir in den letzten Monaten bei etwas mehr als 50% Pünktlichkeit im Fernverkehr waren, dann sieht man, dass dieses Ziel schon vielleicht durchaus ambitioniert ist. Zu einem positiven Bahnerlebnis trägt nicht nur das Thema Pünktlichkeit bei, wo wir definitiv besser werden müssen, sondern es geht eben auch um Sicherheit, es geht um Sauberkeit, es geht um Kundenkommunikation.
1: Nach der fehlgeschlagenen Hinrichtung einer Frau im US-Staat Tennessee wird die 50-Jährige jetzt künstlich beatmet. Das haben ihre Anwälte mitgeteilt. Sie hatte am Mittwoch zwei Giftspritzen überlebt. Der Fall hat in den USA zu einer neuen Debatte über die Todesstrafe geführt. Nach dem erneuten Galeria-Insolvenzantrag fordert Verdi Klarheit darüber, wie es für die rund 12.000 Beschäftigten weitergeht. Dazu haben sich die Betreiber bisher nicht geäußert. Die Gewerkschaft macht Managementfehler für den vierten Insolvenzantrag in 6 Jahren verantwortlich. Die Grünen kritisieren, dass die G7-Länder Teile ihrer Öl- und Dieselreserven freigeben wollen. Energieexperte Kellner nennt das politische Dummheit. US-Präsident Trump hatte vor allem die Europäer zu dem Schritt gedrängt und mit einem Exportstopp für US-Diesel gedroht.
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4: Mit KI-Support. Sonnig ist es meistens, dazu kann es ab und zu auch mal viele Wolken oder ein bisschen Nebel geben. Im Laufe des Tages bleibt es überwiegend trocken und die Höchstwerte liegen bei 20 bis 24 Grad. Morgen geht's mit Sonne und Wolken weiter. Im Südwesten sind gelegentlich Schauer drin, vereinzelt auch ein Gewitter, maximal bis 23 Grad.
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1: Im Studio Dirk Jostes. Schönen guten Tag. Bremen ist an diesem Wochenende die große Bühne für die Feierlichkeiten zum Tag der Deutschen Einheit. Heute steht der offizielle Festakt an mit geballter Politprominenz Silas Quiring.
2: Ja, mit dabei sind zum Beispiel Bundespräsident Steinmeier und Kanzler Merz. Unter dem Motto "Viele Stärken, ein Land" gibt es rundherum auf zahlreichen Bühnen insgesamt mehr als 700 Veranstaltungen. Von Diskussionen über Ausstellungen bis hin zu Theater und natürlich viel Musik. Das Highlight ist heute Abend ein Auftritt der Fantastischen Vier. Außerdem präsentieren sich die anderen Bundesländer auf einer Ländermeile. Fürs gesamte Wochenende werden rund 400.000 Menschen erwartet.
1: Es kommt immer noch zu oft vor, dass Fernverkehrszüge der Deutschen Bahn nicht pünktlich sind. In der ARD hat Verkehrsminister Bilger den Bahnkunden jetzt versprochen, dass sie in den nächsten Jahren etwas aufatmen können. Er setzt darauf, dass die Pünktlichkeit bis 2029 bei 70% liegen wird.
3: Wenn man sieht, dass wir in den letzten Monaten bei etwas mehr als 50% Pünktlichkeit im Fernverkehr waren, dann sieht man, dass dieses Ziel schon vielleicht durchaus ambitioniert ist. Zu einem positiven Bahnerlebnis trägt nicht nur das Thema Pünktlichkeit bei, wo wir definitiv besser werden müssen, sondern es geht eben auch um Sicherheit, es geht um Sauberkeit, es geht um Kundenkommunikation.
1: Nach der fehlgeschlagenen Hinrichtung einer Frau im US-Staat Tennessee wird die 50-Jährige jetzt künstlich beatmet. Das haben ihre Anwälte mitgeteilt. Sie hatte am Mittwoch zwei Giftspritzen überlebt. Der Fall hat in den USA zu einer neuen Debatte über die Todesstrafe geführt. Nach dem erneuten Galeria-Insolvenzantrag fordert Verdi Klarheit darüber, wie es für die rund 12.000 Beschäftigten weitergeht. Dazu haben sich die Betreiber bisher nicht geäußert. Die Gewerkschaft macht Managementfehler für den vierten Insolvenzantrag in 6 Jahren verantwortlich. Die Grünen kritisieren, dass die G7-Länder Teile ihrer Öl- und Dieselreserven freigeben wollen. Energieexperte Kellner nennt das politische Dummheit. US-Präsident Trump hatte vor allem die Europäer zu dem Schritt gedrängt und mit einem Exportstopp für US-Diesel gedroht.
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4: Mit KI-Support. Sonnig ist es meistens, dazu kann es ab und zu auch mal viele Wolken oder ein bisschen Nebel geben. Im Laufe des Tages bleibt es überwiegend trocken und die Höchstwerte liegen bei 20 bis 24 Grad. Morgen geht's mit Sonne und Wolken weiter. Im Südwesten sind gelegentlich Schauer drin, vereinzelt auch ein Gewitter, maximal bis 23 Grad.
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1: Im Studio Dirk Jostes. Schönen guten Tag. Bremen ist an diesem Wochenende die große Bühne für die Feierlichkeiten zum Tag der Deutschen Einheit. Heute steht der offizielle Festakt an mit geballter Politprominenz Silas Quiring.
2: Ja, mit dabei sind zum Beispiel Bundespräsident Steinmeier und Kanzler Merz. Unter dem Motto "Viele stärken ein Land" gibt es rundherum auf zahlreichen Bühnen insgesamt mehr als 700 Veranstaltungen. Von Diskussionen über Ausstellungen bis hin zu Theater und natürlich viel Musik. Das Highlight ist heute Abend ein Auftritt der Fantastischen Vier. Außerdem präsentieren sich die anderen Bundesländer auf einer Ländermeile. Fürs gesamte Wochenende werden rund 400.000 Menschen erwartet.
1: Es kommt immer noch zu oft vor, dass Fernverkehrszüge der Deutschen Bahn nicht pünktlich sind. In der ARD hat Verkehrsminister Bilger den Bahnkunden jetzt versprochen, dass sie in den nächsten Jahren etwas aufatmen können. Er setzt darauf, dass die Pünktlichkeit bis 2029 bei 70% liegen wird.
3: Wenn man sieht, dass wir in den letzten Monaten bei etwas mehr als 50% Pünktlichkeit im Fernverkehr waren, dann sieht man, dass dieses Ziel schon vielleicht durchaus ambitioniert ist. Zu einem positiven Bahnerlebnis trägt nicht nur das Thema Pünktlichkeit bei, wo wir definitiv besser werden müssen, sondern es geht eben auch um Sicherheit, es geht um Sauberkeit, es geht um Kundenkommunikation.
1: Nach der fehlgeschlagenen Hinrichtung einer Frau im US-Staat Tennessee wird die 50-Jährige jetzt künstlich beatmet. Das haben ihre Anwälte mitgeteilt. Sie hatte am Mittwoch zwei Giftspritzen überlebt. Der Fall hat in den USA zu einer neuen Debatte über die Todesstrafe geführt. Nach dem erneuten Galeria-Insolvenzantrag fordert Verdi Klarheit darüber, wie es für die rund 12.000 Beschäftigten weitergeht. Dazu haben sich die Betreiber bisher nicht geäußert. Die Gewerkschaft macht Managementfehler für den vierten Insolvenzantrag in 6 Jahren verantwortlich. Die Grünen kritisieren, dass die G7-Länder Teile ihrer Öl- und Dieselreserven freigeben wollen. Energieexperte Kellner nennt das politische Dummheit. US-Präsident Trump hatte vor allem die Europäer zu dem Schritt gedrängt und mit einem Exportstopp für US-Diesel gedroht.
0: 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Und jetzt das Wetter bei uns.
4: Mit KI-Support. Sonnig ist es meistens, dazu kann es ab und zu auch mal viele Wolken oder ein bisschen Nebel geben. Im Laufe des Tages bleibt es überwiegend trocken und die Höchstwerte liegen bei 20 bis 24 Grad. Morgen geht's mit Sonne und Wolken weiter. Im Südwesten sind gelegentlich Schauer drin, vereinzelt auch ein Gewitter, maximal bis 23 Grad.
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1: Im Studio Dirk Jostes. Schönen guten Tag. Bremen ist an diesem Wochenende die große Bühne für die Feierlichkeiten zum Tag der Deutschen Einheit. Heute steht der offizielle Festakt an mit geballter Politprominenz Silas Quiring.
2: Ja, mit dabei sind zum Beispiel Bundespräsident Steinmeier und Kanzler Merz. Unter dem Motto "Viele stärken ein Land" gibt es rundherum auf zahlreichen Bühnen insgesamt mehr als 700 Veranstaltungen. Von Diskussionen über Ausstellungen bis hin zu Theater und natürlich viel Musik. Das Highlight ist heute Abend ein Auftritt der Fantastischen Vier. Außerdem präsentieren sich die anderen Bundesländer auf einer Ländermeile. Fürs gesamte Wochenende werden rund 400.000 Menschen erwartet.
1: Es kommt immer noch zu oft vor, dass Fernverkehrszüge der Deutschen Bahn nicht pünktlich sind. In der ARD hat Verkehrsminister Bilger den Bahnkunden jetzt versprochen, dass sie in den nächsten Jahren etwas aufatmen können. Er setzt darauf, dass die Pünktlichkeit bis 2029 bei 70% liegen wird.
3: Wenn man sieht, dass wir in den letzten Monaten bei etwas mehr als 50% Pünktlichkeit im Fernverkehr waren, dann sieht man, dass dieses Ziel schon vielleicht durchaus ambitioniert ist. Zu einem positiven Bahnerlebnis trägt nicht nur das Thema Pünktlichkeit bei, wo wir definitiv besser werden müssen, sondern es geht eben auch um Sicherheit, es geht um Sauberkeit, es geht um Kundenkommunikation.
1: Nach der fehlgeschlagenen Hinrichtung einer Frau im US-Staat Tennessee wird die 50-Jährige jetzt künstlich beatmet. Das haben ihre Anwälte mitgeteilt. Sie hatte am Mittwoch zwei Giftspritzen überlebt. Der Fall hat in den USA zu einer neuen Debatte über die Todesstrafe geführt. Nach dem erneuten Galeria-Insolvenzantrag fordert Verdi Klarheit darüber, wie es für die rund 12.000 Beschäftigten weitergeht. Dazu haben sich die Betreiber bisher nicht geäußert. Die Gewerkschaft macht Managementfehler für den vierten Insolvenzantrag in 6 Jahren verantwortlich. Die Grünen kritisieren, dass die G7-Länder Teile ihrer Öl- und Dieselreserven freigeben wollen. Energieexperte Kellner nennt das politische Dummheit. US-Präsident Trump hatte vor allem die Europäer zu dem Schritt gedrängt und mit einem Exportstopp für US-Diesel gedroht.
0: 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Und jetzt das Wetter bei uns.
4: Mit KI-Support. Sonnig ist es meistens, dazu kann es ab und zu auch mal viele Wolken oder ein bisschen Nebel geben. Im Laufe des Tages bleibt es überwiegend trocken und die Höchstwerte liegen bei 20 bis 24 Grad. Morgen geht's mit Sonne und Wolken weiter. Im Südwesten sind gelegentlich Schauer drin, vereinzelt auch ein Gewitter, maximal bis 23 Grad.
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Ja, einen wunderschönen guten Abend hier im Sendestudio Passau. Präsentiere ich heute euch mal, ja, heute machen wir mal Teammix, heute bei Tag der Deutschen Einheit. Ja, ich bin natürlich für diese Sendung für euch verantwortlich. Lasst euch überraschen, wer heute alles als Moderator erscheint. Und natürlich habe ich heute so deutsche Popmusik mitgenommen. Genau. Und als erstes möchte ich die Hörer und Hörerinnen begrüßen. Und die ersten zwei Interpreten habe ich für euch. Matthias Reim mit dem Titel Verdammt, ich lieb dich. Und danach Nena mit 99 Luftballons.

Ja, das war die Toten Hosen, 10 kleine Jägermeister. Nun habe ich für euch die nächsten zwei Songs mitgenommen. Und zwar Skandal im Sperrbezirk von Spider-Murphy-Gang. Und dann auch nennt sich der Titel Prototozalprodukt von Geier Sturzflug.

Ja, ich will auch den ganzen Tag Spaß haben. Ja, das war Markus mit dem Titel Ich will Spaß. Und danach habe ich für euch einen Song mitgenommen und der nennt sich König von Deutschland von Rio Reiser. Ja, lasst euch dann überraschen, wer jetzt dann um 19:30 Uhr ja, dann moderieren tut beim Timix.

Auch von mir einen wunderschönen guten Abend hier auf Popradio Friesland, hier beim heutigen Teamix am Feiertag am 3. Oktober. Ich starte los mit Eiffel 65 und A Move Your Body. Von mir heute Hits aus dem 2000.

Rednecks sind das noch für euch mit Spirit of Soak. Ich mache gleich weiter mit Darude und Sunstorm. Und Mauro Picotto nehmen wir noch mit Komodo.

Das ist ja immer noch Mauro Picotto mit Komodo. Wir bleiben so ein bisschen im Dance-Bereich aus dem Jahr 2000 und haben wir als nächstes Hypertrucks mit The Dark Side. Gigi D'Agostino nehmen wir noch mit bla bla bla. 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

0: Jawohl, so weiter. Gigi D'Agostino. Wir machen weiter mit ATC und Around the World.
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0: Und wir nehmen die Venga Boys mit Schalala.

dann gibt es auch ein liebes Hallo und einen schönen guten Abend von mir. Ja, ich bin auch dabei im Team Mix. Wir hatten jetzt die Remix, die 2000er, die Pop. Jo, was fehlt jetzt noch? Meine Lieblingsmusik, Country. Das ist Carter Face und Nothing Better to Do.

natürlich dürfen bekannte Namen auch nicht fehlen. Tammy Wynette. Die Voice. Aber buchstabiert.

Also, aufgewacht, nichts mehr mit Schlafen. Crossing Texas mit Ella Langley.

So, mein letzter Titel. Nee, nicht ganz. Don't Come Home and Drink von Loretta Lynn.

Oktober 2026, der Tag der deutschen Einheit. Und damit moin moin und einen wunderschönen guten Abend hier auch aus dem Sendestudio in Upganschott mit mir, mit Jan Mietzner. Schön, dass ihr eingeschaltet habt an diesem wunderbaren Samstagabend oder auch Sonntag für einige. Denn einige haben ja verlängertes Wochenende, der ein oder andere nicht. Einige freuen sich und einige ärgern sich, dass dieser Feiertag auf einem Samstag fällt, weil sie Samstags halt sowieso frei gehabt hätten. Für die einen ist es dann aber toll, nämlich ein freier Extratag vielleicht, aber trotzdem. Wir haben wieder ganz viel Musik mit dabei, ganz, ganz viele tolle Leute, die heute euch hier bis 22 Uhr ein buntes Programm liefern bei Popradio aus Friesland und auch meine Wenigkeit ist mal wieder mit dabei. Unter anderem in dieser Runde Musik von Experience, Another Ding Dream oder auch gleich noch Musik von Mike Oldfield, Moonlight Shadow, Earth and Fire mit Weekend haben wir mit dabei. Also eine ganze Menge Musik in den nächsten Minuten auf jeden Fall. Hier gibt's erstmal Musik von Captain Hollywood Project, Only With You. Moin zusammen mit mir, mit Jan Mietzner.

coole Sound der 90er Jahre. Captain Hollywood Project und Only With You. Weiter geht's direkt mit noch mehr Power. Experience and a Never-Ending Dream.

Ach, das ist Musik zum Lautmachen von Experience und dann Never Ding Dream. Das waren die guten alten Hits der 90er und der 2000er. Da gab es ganz viel Musik, wo man laut machen konnte. Gleich Musik noch von Captain Jack und jetzt erstmal diese coole Nummer hier von Coral Talessa und Because the Night.

ich genau sowas nicht. Mit diesem Titel darf ich mich fürs Erste verabschieden, aber wir hören uns nachher auf jeden Fall nochmal wieder. Earth and Fire mit Weekend hier bei Pop Radio Friesland.

Jetzt habe ich für euch Ram Cem mit Black Betty. Bitteschön.

hier geht's ja schon wieder weiter. Albert Hammond habe ich für euch. Is never rained in Southern California.

Ja, hallöchen zusammen. Ja, da bin ich wieder, euer Ronny wieder. Und zwar heute ein Teammix. Ja, vorher war ja unsere freche Hexe dran. Ja, und jetzt bin ich wieder für euch da. Und das Titel heißt Ein Bett im Kornfeld von Jürgen Drees. Genau, heute an diesen Feiertag feiern wir natürlich gemeinsam hier im Radio. Als erstes möchte ich auf jeden Fall nochmal begrüßen. Silke und Patrick, schön, dass ihr eingeschaltet habt hier im Popradio Ostfriesland. Ja, die nächsten zwei Titel habe ich für euch ausgesucht. Beinhard von Dorfrock und danach Polonaise Plankensee oder wie das so ungefähr heißt, von Gottlieb Wintals.

lieber Klaus Dieter, du warst 24 Jahre lang unser Feuerwehrhauptmann. Auf ihn verleihen wir dir heute feierlich das goldene Zebra. Und jetzt Wassermarsch!

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1: Ja, das war Trio mit dem Titel Da, Da, Da. Und nun habe ich für euch dabei ERV mit dem Titel Küss die Hand und dann auch den Titel Shingis Khan von Shingis Khan.

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Ja, das war der Titel Eine Insel mit zwei Bergen von Deutsch United. Nun habe ich für euch zwei Titel noch dabei. Und zwar Anton aus Tirol von DJ Ötzi. Und anschließend nennt sie den Titel Vielen Dank für die Blumen von Odo Jürgens.

Und im Anschluss die Anja Behrendt mit... Genau, wenn Träume sterben.

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1: So, dann nochmal gucken, was mir hier so vor die Maus gekommen ist. Wir starten mit Leon Bowser und tausendmal.
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1: Und nehm den Robert Redwijk mit Chapeau.

Weiß, Chocabra und Leonie mit Paradise. Danach haben wir Alligator und Sido mit Musik.

Jawohl, rausgesucht habe ich hier für euch auch Adel Tawil mit Tom Appell und schon etwas älter Rio mit Like I Love You im Money G Remix.

Jawohl, das war Rio mit Like a Love You, das Ganze im Money Itchy Remix. Christine Stark haben wir hier mit der... Genau, das Ganze ist die kleine Melodie.

So, mit Daniela Alfinito sage ich danke fürs Zuhören, fürs Dabeisein. Ich verabschiede mich hier an dieser Stelle. Ich wünsche euch weiterhin noch viel Spaß mit dem restlichen Teammix hier auf Baumradio aus Friesland. Und ja, und gebt dann ab an den nächsten Moderator. Euch noch ein schönes Wochenende und wir hören.

ich darf auch noch mal zu Wort kommen. Ja, natürlich mit Country, Bellamy Brothers und Redneck Girl.

Ja, als nächstes habe ich euch eine ziemlich bekannte Größe aus der Country-Musik rausgesucht. Alan Jackson, Little Bitty.

Tja, bei dem Lied von, tja, Alan Jackson. Jo, da kann ich immer kaum mehr meine Füße ruhig halten. Aber nun entführe ich euch nach El Paso.

Remix-Titel nennt sich Highwayman. Ja, ist gewidmet. Willie Nelson, Johnny Cash, Waylon Jennings, Chris Christopherson und der Rest noch dazu. Und jetzt höre ich auf, weil sonst habe ich keine Luft mehr.

Jo, bei der letzten Ansage hätte ich beinahe einen Knoten in der Zunge gekriegt. So, wir machen weiter mit Connie Smith. Once a day.

Der Titel nennt sich Play It Again. Ja, noch zwei Lieder habe ich. Solange kann ich Play It Again machen.

Also, mein letzter Titel kommt von Billy Currington. Do I Make You Wanna? Damit verabschiede ich mich für heute. Jo, falls ihr Lust habt auf mehr Country-Musik, Mittwoch 20 Uhr. Schleichwerbung, ich weiß. Nee, es hat riesengroßen Spaß gemacht. Ich wünsche euch weiterhin noch einen schönen guten Abend und sag ciao, tschüss.

So, hier kommt die freche Hexe. Nein, hier kommt Alex, die toten Hosen. Weiter geht's im Team Jump.

Kommt ihr mit? Wir gehen jetzt über 7 Brücken. Mal gucken, was da auf der anderen Seite ist. Hier ist Karat.

wir sind auf der anderen Seite angelangt. Und was sehe ich da? Das ist eine Kneipe. Da gehen wir doch jetzt rein. Können wir was trinken? Die kleine Kneipe und Peter Alexander.

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So, Bier ist leer. Jetzt gehen wir wieder woanders hin. Ja, Peter Maffay. Und es war Sommer. Ja, das stimmt sogar. Sommer ist vorbei, ja.

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hier ist mein letztes Lied. Damit verabschiede ich mich von euch. Ich wünsche euch allen eine gute Nacht und sage Tschüss, bis zum nächsten Mal. Hier ist Marius Müller, Westernhagen, mit Freiheit.

Tja, und da war der Titel schneller vorbei, als man gucken konnte. Und damit wieder Moin Moin und herzlich willkommen zurück mit mir, mit dem Jan, hier bei Popradio Friesland um 23 Uhr und 35 Minuten. Ich habe ja gesagt, wir hören uns heute Abend nochmal wieder und diesmal auch eine ganze volle halbe Stunde, wobei ein bisschen was, ja, nee, kommt ganz gut hin. Ich bin, glaube ich, relativ pünktlich gestartet gerade, aber diesmal breche ich nicht vorzeitig ab. So viel kann ich euch versprechen. Das, was wir gehört haben, war 220 Kid und Hold On for Heaven und wir machen weiter mit der Dutch of Class, viele auch bekannt unter ATC, zusammen mit Pete Coneman zusammen und Around the World.

ATC Around the World. Zusammen mit Pete Coleman haben wir lange nicht mehr gehört, hier bei Pop Radio Friesland. Am Samstagabend, am Tag der Deutschen Einheit, um 23.40 Uhr, die letzten 20 Minuten an diesem Feiertagswochenende. Heute wieder mal ganz klassisch, so wie jedes Jahr, mit ganz, ganz vielen Teamkollegen und mal wieder ganz, ganz lange bis 0 Uhr. Das haben wir auch lange nicht mehr gehabt und deswegen freue ich mich, dass wir heute mal wieder so lange hier für euch da sein können, mit ganz, ganz viel Abwechslung, mit ganz, ganz vielen tollen Moderatoren. Weiter geht es hier mit tatsächlich etwas Deutschen von Joshua und Freundschaft.

Alok und Jess Glynn zusammen und Alok und Jess Glynn und Summer's Back, so nannte sich das gute Stück. Popradio aus Friesland mit mir, mit Jan Mietzner am Samstagabend und wir machen hier weiter mit ATB, Topic und die A7s und Your Love.

Anna-Maria Zimmermann und nicht verboten sein. Und damit darf ich mich jetzt an dieser Stelle auch verabschieden. Ich wünsche euch allen eine angenehme Nachtruhe, sage Tschüss, Servus und Goodbye, bis zum nächsten Mal. Und ich verabschiede mich mit Avamax und Who's Louting Now. Und damit bin ich raus. Macht's gut. Ciao.